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0: Hallo zusammen, heute am Radio sprechen
1: Leo und
0: Achilles. Wir berichten heute live aus der Sekundarschule Küsnacht am Zürichsee. Bevor wir weitermachen, spielen wir euch nun das neue WM-Lied von Eyeshow Speed. Football.

0: Perfekt zu diesem Lied passt auch unser Thema, denn in den folgenden Minuten schildern wir euch über die Fußball-Weltmeisterschaft und den berühmten Internetstar IceoSpeed.
1: Heute sprechen wir über den bekannten Streamer und YouTuber IceoSpeed und über die kommende Fußball-Weltmeisterschaft.
2: IceoSpeed gehört heute zu den bekanntesten Internetstars weltweit. Mit Millionen von Abonnenten auf YouTube ist er vor allem für seine sehr energiegeladene, chaotische und von Livestreams bekannt. Ein großes Thema in seinen Inhalten ist der Fußball. Besonders begeistert ist er von dem portugiesischen Superstar Cristiano Ronaldo, den er in vielen seiner Streams immer wieder feiert und unterstützt.
1: Zur Fußball-Weltmeisterschaft 2022 veröffentlichte IceoSpeed den Song World Cup. Das Lied erschien am 4. November 2022 und wurde schnell zu einem viralen Hit. Auf YouTube erreichte der Song über 200 Millionen Aufrufe. Besonders auf Plattformen wie TikTok, YouTube Shorts und Instagram verbreitete sich der Song rasant und wurde zu einer Art inoffizielle WM-Hymne für viele junge Fans.
2: Doch nun richtet sich der Blick auf die nächste große Fußball-Weltmeisterschaft, die FIFA World Cup 2026. Sie findet vom 11. Juni bis zum 19. Juli 2026 statt und wird erstmals in der Geschichte von drei Ländern gemeinsam ausgetragen: Kanada, Mexiko und den Vereinigten Staaten.
1: Die Spiele werden in insgesamt 16 verschiedenen Städten ausgetragen, wodurch diese Weltmeisterschaft die größte aller Zeiten wird. Das Eröffnungsspiel findet im legendären Estadio Azteca in Mexiko statt. Dieses Stadion ist weltbekannt und hat bereits mehrere historische WM-Momente erlebt.
2: Neu bei der WM ist auch das erweiterte Format. Statt 32 Teams nehmen nun 48 Nationalmannschaften teil. Diese werden in 12 Gruppen mit jeweils 4 Teams aufgeteilt. Dadurch gibt es mehr Spiele, mehr Spannung und auch mehr Chancen für sogenannte Underdog-Teams, also Außenseiter, für Überraschungen zu sorgen.
1: Die Organisation dieser Weltmeisterschaft ist dadurch deutlich komplexer als bei früheren Turnieren. Gleichzeitig verspricht sie aber auch noch ein größeres Fußballfest für Fans auf der ganzen Welt. Über 5 Wochen hinweg kämpfen die besten Nationalmannschaften um den begehrten Weltmeistertitel.
2: Doch am Ende wird sich zeigen, welches Team Geschichte schreibt und sich im Finale am 19. Juli 2026 zum Weltmeister krönen kann.
3: Das war unser Radiobeitrag. Wir hoffen, dass ihr unsere zwei Themen spannend und informationsreich fanden.
0: Zum Abschluss lassen wir jetzt noch das neue WM-Lied von Shakira abspielen.

0: Guten Morgen, Zürich. Hier ist Radio Summer Night. Wir sind Nicolette und Chiara aus Zürich. Derzeit besuchen wir die dritte Sekundarschule in Küsnacht. Heute spielen wir euch unsere drei besten Hits für den Sommer vor.
1: Unser nächster Song des Tages ist Man I Need von Olivia Dean, die kürzlich ein großes Konzert in Zürich hatte.

0: Wir hoffen, dass das Lied euch in Sommerstimmung gebracht hat. Da es jetzt immer wärmer wird, geben wir euch heute die besten Tipps für einen unvergesslichen Sommer in Zürich.
1: Stellt euch vor, 30 Grad, die Sonne scheint und ihr habt frei. Kein Unterricht, keine Hausaufgaben, einfach Sommer. Aber plötzlich stellt sich die Frage, was macht man eigentlich in Zürich im Sommer? Genau darum geht es heute in unserem Beitrag. Zürich ist nicht nur die grösste Stadt der Schweiz, sondern im Sommer auch einer der besuchtesten Orte. Zürich ist in den warmen Monaten viel mehr als nur eine Stadt. Es ist ein Ort voller Leben. Menschen sind draußen, überall gibt es Wasser, Musik, gutes Essen und echte Sommerstimmung. Und deshalb stellen wir euch jetzt die besten Tipps für Zürich im Sommer vor.
0: Also, wenn es richtig heiß wird, zieht es alle ans Wasser. Die Badis gehören deshalb einfach dazu. Besonders beliebt sind die Badi Tiefenbrunn und das Seebad Enge. Natürlich kann man auch mit dem Tretboot mit Freunden abhängen am Zürichsee. Sehr beliebt ist auch das Strandbad Küsnacht am Zürichsee, auch Stremme genannt. Dort gibt es einen Sandstrand, große Liegewiesen und direkten Zugang zum Wasser. Viele gehen dort schwimmen, spielen Beachvolleyball oder entspannen einfach in der Sonne. Durch die ruhige Lage fühlt es sich fast wie in den Ferien an.
1: Wenn ihr ein gutes Restaurant direkt am Wasser sucht, dann ab zu Fischers Fritz in Wollishofen. Direkt am Zürichsee gelegen, gehört es zu den beliebtesten Sommerspots in Zürich. Es ist ein Place to be. Hier genießt ihr feines Essen, kühle Drinks und diese entspannte Stimmung direkt am Ufer. Nur wenige Schritte weiter warten die Pedalos, ganz gemütlich über den See treten, den Sommer spüren und einfach abschalten. Was will man mehr? Auch Flohmärkte gehören zum Sommer in Zürich einfach dazu. Besonders bekannt ist der Flohmarkt am Bürkliplatz. Dort findet man alte Kleider, Bücher und viele kleine Schätze, die man gar nicht gesucht hat. Wer lieber shoppen geht, findet in den vielen Second-Hand-Läden nachhaltige und einzigartige Mode und noch vieles mehr.
0: Nach einem langen Tag draußen braucht es natürlich eine Pause. Dafür gibt es auch in Zürich viele gemütliche Cafés, zum Beispiel Babu's Bakery, Café Henrici, Café Bar Odeon oder das Café von Sprüngli.
1: Wir hoffen, dass diese Tipps hilfreich waren. Wir wünschen euch einen schönen Sommer am Zürichsee. Genießt die Sonne, das Wasser und gute Momente in Zürich. Damit sind wir am Ende unserer Sendung. Vielen Dank fürs Zuhören. Wir wünschen euch einen schönen Sommerstart und genießt die Sonne mit euren Liebsten. Zum Abschluss hört ihr Some Days von Sonny Fodera. Viel Spaß beim Zuhören und bis bald.

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1: Ein Mann aus dem Kanton Bern ist wegen versuchten Versicherungsbetrug verurteilt worden. Gemeinsam mit zwei Bekannten soll er einen Verkehrsunfall mit einem Porsche Panamera fingiert haben. Die Beteiligten meldeten der Versicherung einen angeblichen Zusammenstoß zwischen einem Porsche und einem Audi. Laut ihrer Darstellung sei der Audi auf die Gegenfahrbahn geraten und habe den Porsche seitlich touchiert. Anschließend soll das Fahrzeug gegen eine Mauer geprallt sein. Aufgrund dieser Schilderung wurden Schäden von insgesamt 18.750 Franken bei der Versicherung geltend gemacht. Die Ermittlungen ergaben jedoch, dass ein Teil der Schäden bereits zuvor bei einem Parkschaden entstanden war. Die Versicherung bemerkte Unstimmigkeiten und verweigerte deshalb die Auszahlung des Geldes. Der Mann wurde wegen versuchten Betrugs zu einer Geldstrafe von 2.550 Franken sowie einer Buße von 850 Franken verurteilt. Laut der AXA werden jedes Jahr rund 3.000 mutmaßlich missbräuchliche Schadensmeldungen im Bereich der Motorfahrzeugenversicherung registriert.
2: In weniger als zwei Wochen stimmt die Schweiz über 10 Millionen Schweiz-Initiative ab. Die Initiative fordert, dass die Bevölkerung langfristig nicht über 10 Millionen Leute wächst. Die Initiative unterstützen, sagen, dass der Wohnungsmarkt und der Verkehr entlasten kann. Kritiker warnen vor Problemen für die Wirtschaft und vom Arbeitsmarkt. Der Bundesrat und das Parlament empfehlen das Nein. Die Abstimmung sorgt momentan für viele Diskussionen in der Schweiz. Wie die Schweizer Bevölkerung entscheidet, zeigt sich am 14. Juni zur Volksabstimmung.
3: Bahnhofsgebäude Brandhellichterloh. Das Bahnhofsgebäude in Burgdorf im Kanton Bern stand in Flammen. Die Feuerwehr war mit einem Großaufgebot vor Ort. Gemäß der Polizei wurde niemand verletzt. Die Ursache des Feuers ist noch unklar. Die Feuerwehr konnte den Brand schnell löschen. Auch die Höhe des Sachschadens steht noch nicht fest. Der Bahnverkehr konnte trotz des Brandes weitergeführt werden, da die Gleise benutzbar blieben.
4: Der Influencer Levi Panel hat das Boom Award des Jahres 2026 wählen lassen. Gewonnen hat der Ausdruck ChatGPT. Dabei handelt es sich um eine lustige Verballhornung von ChatGPT. Das Wort bekam die meisten Stimmen der Abstimmung. Die Wahl wurde als Hormorolle-Aktion im Internet durchgeführt. Viele Menschen machten bei der Abstimmung mit. Die Aktion zeigt, wie kreativ und witzig Sprache sein kann.

0: Da sind Pietro und Carlo. Song, wo ihr gerade gehört habt, heisst Californication von der Band Red Hot Chili Peppers.
1: Wir haben im Rahmen der Kurswoche den Kurs Radio gewählt und senden darum heute einen Beitrag live aus dem Radio Van aus.
0: Der nächste Song, den wir abspielen, ist vom berühmten Streamer iShowSpeed und heisst Weltmeisterschaft Champions.
1: Der Song ist von ihm produziert worden als Alternative zum offiziellen WM-Song von der Shakira.
2: Football.

0: Das ist der Song. Jetzt geht's weiter mit unserem Radiobeitrag, wo wir euch die 5 besten Bodies in Zürich vorstellen.
1: Wir haben das Thema gewählt, weil in diesem Jahr schon frühe Sommerzeit angefangen hat. Leider ist jetzt gerade schlechtes Wetter. Doch wenn das Wetter aufhört, könnt ihr mit unseren Tipps eine Abkühlung bekommen.
2: Sommer und Sonne und Badezeit. Doch welche Body ist die beste?
1: Heute nehmen wir euch mit zu 5 beliebten Bodies in Zürich.
2: Wir zeigen euch, was die Bodies besonders macht und wie viel die Eintritt kostet.
1: Beginnen wir mit der Body Utoke. Die Body liegt direkt am Zürichsee und gehört zu den ältesten Bodies der Stadt. Der Eintritt kostet für Erwachsene 8 Franken ab 20 Jahren, für Jugendliche von 16 bis 19 Jahren kostet 6 Franken und für Kinder von 6 bis 15 kostet 4 Franken.
2: Als nächstes Meet & Key. Ist shiny von den grössten Bodies in Zürich mit viel Platz zur Schwemmen. Du zahlst mir gleich wie bei den Body Utoke.
1: Wer lieber im Fluss schwimmt, sollte das Flussbad auch Hönk besuchen. Es ist an der Limmat in einer ruhigen Umgebung und der Eintritt ist kostenlos.
2: Auch die Body unter der Lette ist gratis. Das Flussbad ist sehr beliebt bei Einheimischen und hat eine coole Atmosphäre.
1: Body oberer Lette ist vor allem bei Jugendlichen und jungen Erwachsenen beliebt. Mit dem langen Schwimmkanal ist es perfekt für Action und Abkühlung. Es ist auch gratis.
2: Die Body haben das Jahr einen guten Start gehabt. Das hat daran gelegen, dass das Wetter sehr gut ist. Warum ist es denn so gewesen?
1: Der plötzliche Temperaturanstieg in Zürich wird durch südwestliche Strömung verursacht, die sehr wärme und oft

0: Dichte Luftmasse direkt aus den Mittelmeerräumen oder Nordafrika herangeführt wird.
1: Da sich die Luftmasse tagsüber bei sonnigen Abschnitten stark aufhitzen, klettert der Thermometer schnell auf sommerliche Werte.
0: Zusätzliche städtische Faktoren in Zürich, wie der Wärmeinsel-Effekt, dichte Stadtgebiete, wie die Zürcher Innenstadt, speichern die Sonnenwärme deutlich besser als im Land.
1: Dann gibt es die lokalen Messungen. Offizielle Wetterstationen, wie Zürich-Fluntern auf 556 Meter Höhe, liegen meist etwas höher um den Grünen. In der tieferen gelangenen City oder direkt am See können die gefühlten Temperaturen oft noch einmal um einige Grad höher liegen.
2: Das war unser Beitrag und wir hoffen, es hat euch gefallen.
0: Jetzt als nächstes werden wir euch den Song Summer in the City vom Joe Cracker abspielen für eine schöne Sommerstimmung.
2: Bis nächstes Mal.

Herzlich willkommen zu unserer Radio-Live-Sendung bei Radio Summer Night. Wir sind Jana und Charlene und besuchen die dritte SEC im Schulhauszentrum in Küsnacht. Im Rahmen unserer Kurswoche haben wir am Radio-Workshop teilgenommen. Alles, was wir recherchiert und erarbeitet haben, geht jetzt live auf Sendung.

0: Heute berichten wir euch über die Möglichkeit, gratis Sport und Bewegung in Küsnacht zu machen. Das Angebot hat am 1. Juni gestartet. Viele Küsnachter und Küsnachterinnen waren schon aktiv am Ort in Bewegung. Wir hoffen noch auf viele schöne Tage mit Sonne und blauer Himmel.
1: Was wäre, wenn du jeden Tag eine Stunde lang kostenlos Sport machen könntest?
2: Gibt es das überhaupt?
1: Ja, das gibt es. Und ist sogar von der Gemeinde Küsnacht organisiert worden. Diese Veranstaltung heißt Active City.
2: Was ist denn Active City?
1: Active City ist ein Angebot, das Sport, Bewegung und Spaß verbindet. Es hat am 1. Juni angefangen und wird am 26. Juni enden.
2: Ab welches Alter ist es und wo befindet es sich?
1: Es ist für jedes Alter, jedes Fitnessniveau und befindet sich bei der Parkanlage am Horn, etwa 3 bis 4 Minuten von der Hotel Sonne entfernt.
2: Welche Kurse bieten Sie an?
1: Sie bieten viele verschiedene Kurse an, zum Beispiel Yoga, Hip-Hop, Pilates, Zumba und noch mehr.
2: Okay, Yoga hört sich interessant an. Erzähl mir mehr darüber.
1: Yoga ist eine fließende und entspannende Bewegung aus einer Kombination von Vinyasa-Elemente und Yin-Yoga. Für den Kurs könntest du gebrauchen sportliche und angenehme Kleidung.
2: Wie viel kosten die Kurse und wie kann ich mich anmelden?
1: Die Kurse sind alle kostenlos und es benötigt keine Anmeldung.
2: Hast du noch weitere oder wichtige Info?
1: Ja, nämlich die Kurse finden von Montag bis Freitag statt. Und du kannst dich per einen QR-Code informieren, was du für den Kurs mitbringen solltest. Wichtig ist, dass man ein paar Minuten vor Kursbeginn vor Ort sein müsste.
2: Wie reise ich am besten an?
1: Also, vom Habe reist du sehr einfach. Du nimmst die S16, reist ca. 12 Minuten und steigst bei Küsnacht aus. Dann läufst du 7 bis 8 Minuten zu Fuß zum Horn.
2: Okay, vielen Dank.
1: Schau doch heute vorbei, denn am Vormittag ist der Kurs für Zumba ab 9 Uhr für eine Stunde. Und am Abend ist Wing Chun für eine Stunde ab 18.30 Uhr. Es wird dir bestimmt gefallen.
2: Das ist eine gute Idee und ich werde es ausprobieren.
1: Noch ein großer Tipp zum Abschluss. Geh nach dem Yoga unbedingt noch am See entlang und kauf dir in der Sonne noch ein kühles Getränk oder ein feines Glas Tee.
3: Danke an euch fürs Zuhören. Wir hoffen, die Songs haben euch die richtige Energie für den Tag gebracht und die Sendung eine Menge Infos und Spaß.
0: Vielleicht sehen wir uns ja mal bei einem Sportkurs im Active City am Horn oder im Streme. Nun genießt am Ende noch unseren letzten Song. Bis aufs nächste Mal, Diana und Charlene.

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1: Die App QuickZoll ermöglicht es, Einkäufe aus dem Ausland zu deklarieren und die Mehrwertsteuer direkt zu bezahlen. Bisher wurde jedoch auf allen Waren der Mehrwertsteuersatz von 8,1% angewendet. Dadurch mussten Nutzerinnen und Nutzer für Produkte wie Bücher und Lebensmittel zu viel Steuern bezahlen, da für dieses eigentlich ein Satz von 2,6% gilt. Anfangs dieser Woche wurde dieses Problem durch ein Update behoben. Laut des Bundesamt für Zoll- und Grenzsicherheit wurde der Einheitssatz ursprünglich gewählt, um die App schnell, einfach und nutzbar zu machen. Mit der App können auch Abgaben für bestimmte Waren wie Fleisch, Tabak oder Alkohol berechnet und bezahlt werden. Um Betrug zu verhindern, muss der Grenzübertritt innerhalb eines festgelegten Zeitfensters von 2 Stunden nach der Deklaration erfolgen.
2: Selon une récente analyse d'Addiction Suisse, la consommation de cocaïne continue d'augmenter en Suisse. D'après l'enquête suisse sur la santé, environ 1% de la population en a consommé au cours des 12 derniers mois, soit près de 60 000 personnes. Cependant, les analyses des eaux usées indiquent que ce chiffre est probablement sous-estimé. Les principaux consommateurs sont les jeunes adultes et les hommes. Contrairement aux idées reçues, de nombreux consommateurs sont bien intégrés socialement et exercent une activité professionnelle. Dans certains secteurs comme la restauration, le bâtiment ou le divertissement, la cocaïne est parfois utilisée pour améliorer les performances et rester éveillé. La pression du travail, les horaires irréguliers et certaines dynamiques de groupe favorisent cette consommation. Addiction Suisse met en garde contre le risque de dépendance et rappelle que les personnes concernées demandent souvent de l'aide seulement lorsque les problèmes deviennent importants.
3: Taucher haben in der Aare bei Solothurn Teile einer alten Römerbrücke gefunden. Die Brücke ist rund 1700 Jahre alt. Der Fund war ein Zufall. Die Taucher durchsuchten den Fluss, bevor eine neue Eisenbahnbrücke gebaut wird. So wollte man sicherstellen, dass beim Bau nichts Historisches zerstört wird. In der Nähe der Wengi-Brücke fanden sie alte Holzpfosten im Flussboden. Diese Pfosten gehörten früher zu einem Brückenpfeiler. Die Kantonsarchäologie ist sehr erfreut über den Fund. Diese Brücke stammt aus der Zeit, als Solothurn eine römische Festung war. Sie war Teil einer wichtigen Straße, die von Italien bis an den Rhein führte. Die Holzpfosten bleiben im Wasser, denn um sie herauszuholen, wären zu teuer.

0: Das war Gimme Gimme Gimme, A Man After Midnight von ABBA. Und damit herzlich willkommen zu unserer Radioshow. Ich bin Lino und mit dabei ist der
1: Philipp.
0: Und wir werden euch heute unsere Radioshow zeigen, weil wir eine Projektwoche hatten, wo zwei Experten von Radio Summer Night zu uns gekommen sind und uns die wichtigsten Grundlagen fürs Radiomachen beigebracht haben. Und unsere erarbeitete Show werden wir euch jetzt zeigen. Und ich würde sagen, ich rede gar nicht länger und lasse die nächsten Klänge für sich sprechen. Weiter geht's mit Hold the Line.

0: Das war Hold the Line von Toto und wir sind beim nächsten Punkt in unserem Programm. Ich bin der Philipp und es geht weiter mit unserem selber recherchierten Beitrag, den wir aufgenommen haben und am Schluss auch noch geschnitten haben. Den werden wir euch jetzt gerade vorspielen. Kurzer Vorgeschmack, was darin vorkommt. Es geht darum, was die Bedeutung vom Radio früher war, was geheißen hat, wenn man ein Radio hatte, wieso man ihn gebraucht hat, wie ist der Radio entwickelt worden, was sind die bahnbrechenden Meilensteine und zu guter Letzt wird der Radio auch in Zukunft immer noch da sein. Doch mehr dazu im Beitrag, darum bleiben Sie doch dran.
1: Ist der Radio veraltete Technik oder wird er in Zukunft immer noch von Bedeutung sein? Dass wir jetzt einfach fast überall können auf den Knopf drücken können und dann ertönt Musik oder die wichtigsten News vom Tag, ist für uns selbstverständlich. Doch hinter dem steht eine extrem lange Geschichte.
0: Und das fängt im Jahr 1895 an. In dem Jahr hat der Herr Marconi es zum ersten Mal geschafft, eine drahtlose Übertragung herzustellen. Und das ist dann im Jahr 1906 verbessert worden und man hat es zum ersten Mal geschafft, eine ganze Stimme zu übertragen.
1: Nur knapp 18 Jahre später ist dann in der Schweiz der reguläre Radiobetrieb übertragen worden und somit zur wichtigsten Informationsquelle geworden. Im 20. Jahrhundert, insbesondere während der langen Kriegszeit, ist der Radio fast schon überlebenswichtig gewesen, weil das die einzige Möglichkeit war, um wichtige Informationen zu erhalten.
0: Daher hat praktisch jeder Schweizer Haushalt ein Radio daheim gehabt. Doch die Zeiten sind vorbei. Im Zeitalter vom Handy und der digitalen Newsportal verliert der Radio mehr und mehr Bedeutung. Der viereckige Kasten mit der Antenne verschwindet bei vielen aus dem Alltag. Und der Radio wird hauptsächlich über das Internet gelöst. Doch wäre es nicht wichtig, wenn man ein batteriebetriebenes Radio behalten würde? Weil in einer Krisensituation stürzt das Internet oftmals erst ab. Und dann wird es schwierig mit der Übermittlung von wichtigen Infos, wenn man kein analoges Radio mehr daheim hat. Vor allem, weil wir heute mit flächenmässig grösseren Stromausfall haben und die Generation nicht fürs analoge Leben gewappnet ist.
1: Da man letztes Jahr die oft verwendete Frequenz UKW hat abschaffen und man sich doch dagegen entschieden hat, kann man in der Schweiz jetzt neben dem DAB Plus auch noch auf einem analogen Radio UKW empfangen. Darum überleg dir doch, ob du dein Radio doch noch besser behaltest und für jede Situation gewappnet bist. Ich hoffe, unser Beitrag war für euch spannend und unsere Radioshow nimmt langsam auch schon am Ende zu. Wir schließen das Ganze mit einem sehr bekannten Lied ab. Es ist Jump von Van Halen. Wir wünschen euch noch eine schöne Zeit und das wär's gewesen.

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1: Im Libanon spitzt sich die humanitäre Lage weiter zu. Immer mehr Menschen fliehen vor den Kämpfen nach Libanon, nach Beirut, wo es an Wasser, Nahrung, Medikamenten und Unterkünften fehlt. Besonders Kinder leiden unter den Folgen des Krieges und verarbeiten ihre Erlebnisse in Zeichnungen. Zwar werden viele Menschen vor Angriffen gewarnt, doch oft bleiben nur wenige Minuten zur Flucht. Auch Hilfsorganisationen arbeiten unter schwierigen Bedingungen und müssen ihre Einsätze täglich neu auf die Sicherheitslage abstimmen. Trotzdem der schwierigen Situation gibt es bei vielen Betroffenen noch Hoffnung auf eine Rückkehr in ein normales Leben.
2: Es gibt eine neue Auswertung vom Fluggastrechtportal Flightright über europäische Airlines. Dort sind Flugdaten, Zahlungsverhalten und Passagierbewertungen analysiert worden. Aus dem ist ein Ranking von den besten und schlechtesten Airlines in Europa entstanden. An der Spitze ist Austrian Airlines mit der besten Gesamtnote von 3,04. Die Airline überzeugt vor allem mit ihrer Zuverlässigkeit und guten Leistungen. Swiss, eine Tochter von der Lufthansa, landet im oberen Mittelfeld mit der Note 2,54. Die Lufthansa selber belegt im Ranking den 8. Platz. Wenn ihr die ganze Tabelle anschauen wollt, findet ihr sie online bei Flightright.
3: Das Wetter bessert sich nach dieser kalten Woche. Wir erwarten heute bis zu 20 Grad mit ein paar verstreuten Regenschauern um 1. Am Wochenende wird es dann wieder schön mit um die 25 Grad rechnen und die Sonne drückt immer mehr durch. Doch leider nicht lang, weil es schon am Dienstag wieder dunkel wird und am Donnerstag stürmt es sogar. Doch ab nächsten Wochenende wird es dann endgültig wieder schön sonnig mit 25 bis 30 Grad. Danke für Ihre Aufmerksamkeit.
4: Auf der A1 zwischen Genf und Yverdon hat es eine Verkehrsbehinderung wegen Militär. Das Ganze zieht sich auch noch nach Neuenburg auf. Auf der A2 Luzern Richtung Gotthard zwischen Wassern und Göschenen ca. 3 km Stau. Es ist mit etwa 30 Minuten Zeitverlust zu rechnen. Im Westring Zürich-Chur Richtung Basel ebenfalls stockender Verkehr. Weiter auf der A1 und der A4 im Nordring Zürich-Bern Richtung St. Gallen Überlastung im Gubrisch-Tunnel. Wir wünschen Ihnen weiterhin eine gute und sichere Fahrt.

0: Wir grüßen das Superteam vom Zentrum und nach Wiesbaden.
1: Wir grüßen den Herr Raus. Hoffentlich hören Sie zu. Okay, bleibt aber, danke.

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